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1: Alter Spruch sagt ja, doppelt gemoppelt hält besser. Deswegen spiele ich auch immer ganz gerne mal zwei von ein und derselben Band. In diesem Falle hier ein und denselben Künstler. If I Could Walk on Water, kennen wir, ist von Eddie Money und ist ein Song mit Ohrwurm-Garantie, auch zum Mitsingen. Auch für all diejenigen unter euch, die so wie ich nicht so richtig textsicher sind. Denn spätestens bei diesem Na-Na-Na-Na-Na-Part im Refrain kann dann wirklich jeder mitsingen. Einer der wertvollsten Parts im ganzen Song. Und diese Stelle entstand nur durch Glück im Unglück, denn statt des Na-Na-Nas sollten da eigentlich Bläser sein. Aber die beauftragte Blaskapelle, yo lady, kam nicht, weshalb Eddie Money und seine Band improvisieren mussten. Studiozeit kostet ja bekanntlich auch viel Geld, auch für den Herrn Money. Das Ergebnis war der Mega-Hit Walk on Water, der es 1988 sogar bis in die Top 10 der Billboard Hot 100 geschafft hat. Und weil zum Doppelrocker ja immer zwei Songs gehören, gibt's vorab einen

Weltraumstückchen, keine Frage. In a Darkened Room heißt das Teil, ist von Skid Row und gibt's nur hier auf der weltbesten Rockstation. Star FM Maximum Rock hier. Schönen Sonntagmorgen. Vielleicht heißt es bei euch auch schon Mahlzeit. Ich weiß ja nicht, was ihr im Moment alles so treibt und das geht mich auch gar nichts an. Was wichtig ist, ist, dass ihr mir mindestens ein Öhrchen leiht, sonst versäumt ihr alles. Und gleich spiele ich euch auch noch eine Hammernummer. Ich spiele euch nämlich gleich Heart. Also gleich gibt's zwei Schwestern und einen ganz besonderen Track, der bis heute diese einzigartige, unverwechselbare eigene Spannung aufbaut und auch hat. Ein Song, der nicht sofort explodiert, sondern der sich so schön langsam aufbaut und richtig süchtig macht und dich dann auch sowas von reinzieht, ohne dass du es merkst. Lasst euch überraschen. Und genau das macht ihn ja auch so stark und auch irgendwie gefährlich. Lasst ihn euch bitte nicht entgehen. Und hey, nicht dagegen ankämpfen, ja? Einfach unauffällig mitgehen. Okay? Gibt's alles nach den Scorps? Und nach Gary Moore. Walking by myself.

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1: Und jetzt wird's ein bisschen mystisch, aber auch ziemlich lässig. Und das mit Haar, zwei Schwestern, eine Band und ihren grandiosen Sound-Song mit dem Titel Magic Man. Ein Song über Verführung, Spannung und diesen Moment, in dem man merkt, da passiert gerade was, ja? Und es ist schwer, sich dem zu entziehen. Musikalisch gesehen baut sich das Ding schön langsam auf. Bass, Gitarre mit einer leicht hypnotischen Stimmung. Und dann zieht dich dieser Song komplett an und rein. Dann bist du im Sog des Magic Man. Und genau das macht ihn auch so stark. Der kommt nicht mit der Tür ins Haus. Der schleicht sich einfach rein und saugt dich auf. Also, Freunde, ich hab's schon mal erwähnt. Nicht wehren, einfach mitgehen. Lasst euch jetzt verzaubern vom Magic Man. Wir sind hart. Komplett ausgespielt.

verknallt in die Lady. Ich war 9. Und sie, ja, ein bisschen älter. 1973, Susi Quattro und 48 Crash hier auf Star FM Maximum Rock. Und jetzt, meine Freunde, meine lieben Freunde, sprechen wir über Styx. Styx ist, ja, nicht nur der Fluss ins Reich der Toten, also in der griechischen Mythologie. Styx ist natürlich auch eine fantastische Rockband. Und deshalb dürfen wir uns jetzt auf drei im Billys Dreierpack von und mit Styx freuen. Mit dabei ist Renegade, Blue Color Man, und den Anfang macht ein Song, der seiner Zeit in Sachen Umweltschutz schon ganz schön voraus war. Er heißt Mr. Roboto und ist zu finden auf ihrem Album Kilroy Was Here. Dieser Song wurde, Achtung, im Jahre 1983 aufgenommen und das, man höre und staune, auf solarbetriebenen Instrumenten. Wahnsinn. Also vor 43 Jahren schon mit Solarenergie Strom gespart. Und wir sparen auch gleich mit Styx und vorher mit Jackson. 2000 Feet. Eigentlich ja 20,000 Feet.

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0: 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Und hier ist die einzigartige Billy Billmeier Show.
2: 40 Stunde, letzte Stunde. Wie heißt es immer so schön? Finale, oh, Skandale, oh.
3: Oh, Scheiße.
2: Willkommen im großen Finale der BB Show.
3: Ja.
2: Yes, alright, yeah. Freunde, jetzt wird nochmal alles rausgehauen, was der Sonntag so hergibt, ja? Also, falls ihr euch jetzt denkt, das wird langsam runtergefahren. Oh no, dann wäre es eine falsche Sendung. Jetzt wird nochmal aufgedreht, Nachbarschaftstest inklusive. Hier sind die letzten 60 Minuten voller Rock, voller Energie und mit genau der richtigen Portion. Warum ist das eigentlich so laut? Weil es geht! Also nochmal sammeln, tief Luft holen und dann gemeinsam durchziehen. Wir starten durch, wie versprochen, mit Sticks im Dreierpack.

ein Song geiler als der andere, ein Song cooler als der andere und deswegen spiele ich sie auch immer gerne. Die guten Alten aus dem Hause Styx, dreimal zum Durchstarten in die letzte Stunde der BB-Show hier auf Star FM Maximum Rock, mit dabei in Billys Dreierpack Renegade, mit dabei Blue Collar Man und Mr. Roboto. Und gleich tun wir wieder was ganz, ganz Großes für die Nachbarschaftsliebe, denn beim Nachbarschaftssong dieser Stunde ist ein wahrer Meilenstein der Rockgeschichte angesagt, den man sicher auch schon bei den ersten Schreien des Frontmannes erkennen kann. Und hey, dem Sänger dieser Band tut dabei aber nichts weh. Stimmt doch, Robert, oder? Ja, er nickt total begeistert zu mir rüber aus dem berühmten Billy Bimmer Studio Nummer 6, wo sich ja die ganz, ganz großen Rockstars die Klinke in die Hand geben. Haha, und er winkt auch schon. Ja, die sind da sozusagen richtig scharf drauf, für euch hier bei Star FM spielen zu dürfen. Gleich Les Zeppelin und der Immigrant Song.

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2: Hallo zusammen, willkommen hier zu deinen Rockcharts. Die Top 30 Rocksongs der Woche jetzt hintereinander weg, von dir bestimmt und gewählt per Klick in der StarFM Rock App und auf StarFM.de. Wir sind der Community Radio, du bestimmst, welche Musik am Ende läuft, welche neuen Tracks reinkommen. Und klar, Rock Top 30, das klingt nach neuer, frischer Musik von neuen, frischen Bands und die sind definitiv dabei. Aber natürlich auch neue Tracks von großen, etablierten Rocklegenden. Ich freue mich zum Beispiel auf die neue von Muse. Warum? Ganz ehrlich, weil es der musicste Song seit Jahren ist. Verzerrte Gitarren zurück bei Muse, dass ich das noch erleben darf. Megatrack gibt es nachher noch als Neuvorstellung. Die neue Fahrerin Urlaub natürlich auch mit dabei, aber alles der Reihe nach. Wir beginnen mit Platz 30 und auf dem landen heute Black Oak County. Hier ist für dich Around the Sun. Ich bin Wolfi, schön, dass du mit dabei bist. Viel Spaß hier mit deinen Rockcharts.
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1: 6 Plätze nach unten geht es heute für The Sheepdogs. Hier ist für dich Keep Out of the Storm.

ist jetzt schon ein bisschen draußen, die Nummer, aber ich finde, die kickt immer noch so unwahrscheinlich direkt rein, oder? H-Block, Straight Outta Nowhere, hier in deinen Rockcharts auf Star FM, das war Platz 28. Wer die H-Blocks noch live erleben möchte in diesem Jahr, noch die Möglichkeit bei einigen Festivals, Rock im Park, Rock am Ring, Wacken mit dabei, dann ja mit den Donuts noch zusammen in Münster und Lübeck unterwegs und die ersten Tourdaten für 2027 für das Frühjahr sind auch schon bestätigt. Magdeburg, Oberhausen, Stuttgart, Heidelberg und Chemnitz und ich bin mir sehr sicher, da kommt doch noch das eine oder andere dazu. Du hast deine Rockcharts hier, das heißt, wir kümmern uns um neuen frischen Rock. Die nächste Band hat schon ein paar Jahre auf dem Buckel, die wurde Anfang der 90er gegründet, hat aber ein neues Album angekündigt, das kommt Ende Mai raus. Ich spreche von der Band Dogstar. Und let's face it, würde Keanu Reeves nicht in dieser Band spielen, sie hätten vermutlich nicht die ganz große mediale Aufmerksamkeit, was ein bisschen schade ist, denn mir ging es ja auch so, ich will es ja gar nicht verleugnen. Und als ich sie dann zum ersten Mal live gesehen hatte, Rock im Park, wann war das, letztes Jahr, vorletztes Jahr, auf jeden Fall bin ich, wenn ich ehrlich bin, auch hauptsächlich hingegangen, um einmal 2-3 Meter vor John Wick zu stehen. Aber dann ist dieser Moment ja relativ schnell vorbei. Dann konzentriert man sich auf die Musik. Dann ist Keanu Reeves auch nur in Anführungsstrichen einer der Musiker auf der Bühne. Und dann macht das richtig, richtig Spaß, was Dogstar da abliefern. All in Now hören wir jetzt. Rutscht ein bisschen runter hier in den Rock Top 30. Letzte Woche auf der 14, heute gibt es die 27.

0: Sehr gut, es geht nach oben für Wolfram, ja, eine Band, die genau wie ich heißt. Break the Code, weiter stabil mit dabei hier in deinen Rockcharts. Von der 29 rauf bis auf Platz 22.
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0: Ich habe sie dir versprochen und jetzt gibt es sie auch. Die neue Single von Farin Urlaub, vor einer Woche ungefähr sehr überraschend rausgekommen. Wir wussten von nichts, plötzlich war sie da. Und sie macht Spaß, sie macht unwahrscheinlich Spaß. Ein Solo-Track von Farin Urlaub, Happy to be Deutsch, ein ironischer Blick auf Deutschland, auf die Identität und den Rechtsruck. Gleichzeitig ist das Solo-Album angekündigt für Herbst in diesem Jahr. Und ja, die Nummer ist jetzt nicht so richtig Maximum Rock vom Sound, erinnert dann doch eher an Neue Deutsche Welle. Aber hey, Farin Urlaub steckt dahinter, da muss man, da sollte man auf den Text hören, darum geht's am Ende. Und dieses Augenzwinkern und der Spaß und ach, ich finde ihn gut. Happy to be Deutsch, Farin Urlaub jetzt hier auf StarFM Maximum Rock. Eine der neuen Tracks heute, die du ab sofort reinwählen kannst hier in deine Rockcharts. Jetzt schon, ganz einfach in der StarFM Rock App und auf starfm.de.

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1: Von der 18, zwei Plätze nach unten, eröffnen heute die Top 20. The Strokes auf Star FM, Going Shopping. Ich mag den Song.

Ja, die kanntest du vielleicht noch nicht. Das ist die Band Dexter and the Moon Rocks. US-Band aus Texas. Gibt es erst seit ein paar Jahren. Irgendwo zwischen Country und Rock angesiedelt. Wie nennen sie es selbst? Western Space Grunge. Freaking Out heißt die Nummer. Aber letzte Woche noch eine Neuverstellung. Hast du reingewählt hier in deine Rockcharts. Und zwar bis auf Platz 19. Ist nicht der höchste Neuensteiger. Da haben noch ein bisschen mehr. The All-American Rejects mit King Kong zum Beispiel mit dabei. Und auch From Ashes to New sind direkt sehr hoch eingestiegen, soweit kann ich schon mal spoilern, mit Die For You. Aber bis dahin ist noch ein gewisser Maximum Rock Weg zu gehen. Wir kümmern uns jetzt erstmal um Platz 18 deiner Rockcharts. Hier landen heute Ängst mit einem Song von ihrem neuen Album Gute Laune. Und ich weiß nicht mal, welcher Schreiberling es war, aber der oder diejenige hat das ganz gut zusammengefasst. Ich habe noch den Satz im Kopf. Es ist kein Feel-Good-Album. Es ist ein Freiheitsalbum. Eines, das nicht so tut, als wäre alles gut, sondern das davon erzählt, wie es ist, wenn eben nicht alles gut war und man sich trotzdem entscheidet, weiterzumachen. Gute Laune, das aktuelle, das neue Album von Ängst, und davon gibt es jetzt Sag mir warum. Platz 18 hier in deinen Rockcharts.

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1: Raus aus den Top 10, letzte Woche noch auf der 9, heute gibt es die 16 für Taylor Momsen und The Pretty Reckless, 4 I Am Death. Viel Spaß.

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3: Hallo noch einmal, schön, dass du mit dabei bist. Schön, dass du frischen, neuen Maximum Rock mit mir zusammen zelebrierst. Mein Name ist Wolfi und du hast deine Rockcharts hier bei Star FM. Das heißt, wir spielen uns durch die Top 30 Rocksongs der Woche. Von dir bestimmt und gewählt per Klick in der Star FM Rock App und auf starfm.de. Ja, du bestimmst hier wirklich den Maximum Rock, der bei uns läuft. Und wir haben jetzt schon die Hälfte geschafft. Es gibt noch einige Tracks, auf die ich mich richtig freue. Ich habe schon Werbung dafür gemacht. Mach das gerne noch einmal. Der neue Song von Muse, Cryogen, weil der so ein richtiger Abriss hinten raus hat. Ich freue mich aber auch auf die Foo Fighters, Caught in the Echo oder jetzt hier unsere guten Freunde von Itchy eröffnen die zweite Hälfte deiner Rockcharts mit einem riesigen Satz nach vorne. Letzte Woche auf der 28, heute gibt es die 15 für Tribute Song.
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muss zugeben, ich hatte diese Stimme schon ein bisschen aus dem Ohr verloren. Aber es ist nun mal auch das erste Album seit 8 Jahren, das angekündigt ist. Von Everlast. Ich weiß, nicht der ganz typische Maximum Rockstar. Aber irgendwie passt das doch hier wunderbar rein, oder? Stones, die neue Single. Richtig, richtig, richtig gut. Im August kommt dann das passende Album raus, Embers to Ashes. Und es freut mich, dass Everlast hier weiter mit dabei ist. Stabil in den Top 20, auf der 13 heute eben mit diesem wunderschönen Track. Lass uns weiter durch aktuellen neuen Maximum Rock spielen. Wir kommen zur nächsten Neuvorstellung von letztem Samstag. Ich hatte ja da The All-American Rejects präsentiert mit King Kong. Und der steigt doch glatt mal auf der 12 ein. Viel Spaß.

0: für was Neues von Corella.
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0: Wenn du auf Indie stehst und ähnliches, dann haben wir jetzt genau das Richtige für dich. Corella mit dem Song Simple Life, die Band aus Manchester für Fans von Block Party, Arctic Monkeys und Co. Ja, man setzt so ein bisschen auf dieses nostalgische Indie-Feeling und das funktioniert ja so richtig gut bei dem Song. Ich mag die Nummer, macht Spaß, bringt Musik in die Beine rein, da kann man kaum ruhig stehen bleiben. Hör mal hin und falls sie dir gefällt, ein Stimmchen dafür abgeben in der Star FM Rock App auf starfm.de. Simple Life von Corella, die nächste Neuvorstellung hier in den Rockcharts auf Star FM.

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4: Ja, damit haben wir es geschafft. Herzlich willkommen jetzt hier zu den Top 10 deiner Rockcharts. Deine 10 aktuellen Lieblings-Maximum-Rock-Tracks gibt es jetzt noch hintereinander weg hier in deinen Rockcharts. Wir beginnen mit Leap. Energy ist jetzt hier.

Atreyu hier auf Star FM Maximum Rock, All For You, das war Platz 9. Letzte Woche stand der Track noch auf der 7. Ja, wir sind jetzt mittendrin hier in den Top 10 deiner Rockcharts, das Grande Finale quasi. Und auf der 8 finden wir jetzt gleich mal die Foo Fighters. Eine Woche jung ist ihr brandneues Album. Wenn du da ein bisschen tiefer reinhören möchtest, empfehle ich dir die Star FM Rock App, starfm.de. Der liebe Thomas hat da regelmäßig einen Podcast zum Album der Woche und den gibt es natürlich auch zu Your Favorite Toy von den Foo Fighters. Das kürzeste Album der Foo Fighters Geschichte. Kein Fanpleaser, kein Album, das es allen recht machen möchte, sondern einfach ein Album, das zur aktuellen Situation der Foo Fighters passt, nach diesen schwierigen Jahren. So ein Findungsalbum, würde ich es nennen. Sehr rau, sehr roh, sehr rotzig. Aber ich finde, es hat was. Wird nie mein Lieblings-Foo Fighters-Album werden. Never ever. Aber ich habe es jetzt auch schon einige Male gehört in dieser Woche. Und es sind einige sehr feine Tracks drauf, bei denen ich mich wirklich freue, sie im Sommer dann auch live erleben zu dürfen, wenn die Foo Fighters zwei Deutschland-Konzerte geben. Caught in the Echo. Jetzt hier von den Foo Fighters auf der 8 der Star FM Rock Top 30. Ganz viel Spaß.

0: Nickelback auf der Antenne, Bones for the Crows, das war Platz 6 der Rock Top 30 deiner Rock Charts und ich muss jetzt hier ganz schnell raus, nicht wegen Nickelback, sondern weil ich in den nächsten Track rein will.
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0: Was habe ich den gefeiert, als ich ihn zum ersten Mal gehört habe. Kaum war er draußen, dank Newsletter sofort mitbekommen, sofort gestreamt und ja, eine relativ hohe Erwartungshaltung gehabt, weil ich so ein paar Gerüchte rund um den Track im Vorfeld gehört hatte. Und Cryogen, der neue Song von Muse, endlich wieder gitarrenlastig und am Ende mit einem richtig feinen Twist, der mir persönlich sehr viel Spaß gemacht hat, aber alles der Reihe nach. The Wow Signal, das neue Album von Muse, kommt am 26. Juni raus. Davon haben wir jetzt schon den einen oder anderen Track gehört. Jetzt eben Cryogen, der neue Track, ein langer Track, der musicste Song seit Jahren, weil er so ein gewisses Back-to-the-Roots-Feeling hat. Klar, der klingt schon deutlich moderner als die ersten Alben von Muse, die wir doch als Fans alle zurücksehnen, aber die verzerrten Gitarren sind rifflastig zurück, das macht richtig, richtig gute Laune und dann hinten raus, meine Güte, wie viel Turnstile hat diese Band gehört? Also ich habe zumindest riesige Turnstile-Vibes hinten raus, so bei den letzten anderthalb Minuten ungefähr. Du wirst die Stelle hören, die ich meine und ich will gar nicht lang drum rumreden. Ich will, dass wir das Ding jetzt zelebrieren und ich hoffe jetzt einfach mal, dass du das Ding richtig, richtig, richtig laut hören kannst, denn dieser Track von Muse hat es verdient, laut gehört zu werden. Hier ist die nächste Neuvorstellung. Bitte ab sofort reinwählen in die Rock Top 30 hier. Ganz einfach per Klick in der StarFM Rock App und auf starfm.de. Wir sind Muse, Cryogen und vor allem hinten raus Abrissbirne, den Mix. Ja, freue mich, den live zu erleben.

Song für Song spielen wir uns in Richtung Spitze hier deiner Rockcharts. Das war Platz 5, The Warning Here, Love to be Loved. Letzte Woche stand er noch auf dem Treppchen auf der 2. Davon hat sich allgemein ein bisschen was getan, aber alles der Reihe nach. Erstmal die 4. Hier freuen wir uns über die Toten Hosen. Die Show muss weitergehen. Campino war gerade bei uns am Donnerstag erst zum Interview. Das bereiten wir dir jetzt noch auf. Dann gibt es ein schönes Stunden-Special rund um Campino. Und wenn alles klappt, dann gibt es sogar noch eine richtige Podcast-Reihe, die wir mit Campino aufnehmen wollen. Aber alles der Reihe nach. Jetzt erstmal die aktuelle Nummer. Die Show muss weitergehen. Die Hosen hier auf Star FM Maximum Rock. Von dir gewählt auf die 4.

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4: Willkommen hier zum Grande Finale deiner Rock Charts. Wir spielen uns Woche für Woche durch die Top 30 Rock Songs der Woche. Du klickst und bestimmst sie somit in der Star FM Rock im Mund auf starfm.de. Du bestimmst den Maximum Rock hier bei uns. Community-Sendung, deine Meinung ist uns wichtig. Und ja, wir haben etwas in der Spitze, was wir schon lange nicht mehr hatten. Aber um dahin zu kommen, müssen wir jetzt noch zwei weitere Tracks spielen. Die Top 3 Rock Songs der Woche jetzt hintereinander weg. Und auf der 3 finden wir Platz 1 von letzter Woche. Der Spitzenreiter ist gestürzt. Evanescence nicht mehr ganz oben mit Who Will You Follow. Du kannst ja schon mal den Kopf durchgehen, welcher Track vielleicht noch fehlt. Aber vielleicht kommst du gar nicht drauf, denn Spoiler, so lang ist er noch gar nicht draußen.

Das war die 2, der Rock Top 30, deine Rock Chart, Social Distortion, Born to Kill. Ich finde die Nummer einfach großartig. Heute mal 2 Plätze gut gemacht, letzte Woche auf der 4. Heute gibt es Platz 2, sprich ganz für die Spitze hat das heute nicht gereicht. Denn ich habe es vorhin schon mal angeteasert, da finden wir heute einen Song, der etwas geschafft hat, was wir glaube ich schon eine Weile nicht mehr hatten. Ich kann mich zumindest gerade nicht dran erinnern. Und zwar ein Track, der in einer Woche eine Neuvorstellung ist und in der nächsten Woche gleich mal auf der 1 sich wiederfindet. From Ashes to New haben wir es geschafft. Mit Die for You. Direkt ganz nach oben. Warum? Naja, hör selbst. Hier ist dein neuer Spitzenreiter, deine Rockcharts. Hier sind From Ashes to New.

Herzlichen Glückwunsch in Richtung From Ashes to New. Das war Platz 1 der Star FM Rock Top 30, der Track Die For You. Du hast die letzte Woche als Neuvorstellung gehört und direkt ganz nach oben gewuchtet. Sehr schön. Somit haben wir einen neuen Spitzenreiter. Freut mich. Aber mal sehen, ob sie den Platz auch verteidigen können. Das liegt ganz bei dir und deiner Stimme in der Star FM Rock App auf starfm.de. Das Voting läuft schon wieder. Du hast Zeit abzustimmen und die neuen Rock Top 30 zu bestimmen. Ich bin Wolfi, sag danke fürs Einschalten, danke fürs Mitrocken, danke fürs Mitmachen. Woche für Woche, sonst würden diese Rockcharts hier nicht funktionieren. Und wer uns gerade über Radio hört, denkt dran, jederzeit die Rock Top 30 auch für dich in der Star FM Rock App auf starfm.de. Einfach mal auf Mediathek klicken. Ich bin raus, bis dann. Viel Spaß noch mit unserem Maximum Rock.

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Darf es vielleicht auch ein bisschen dunkler sein? Für alle, die auf den unverwechselbaren Sound von From Ashes to New stehen, gibt's jetzt was auf die Ohren. Die For You heißt ihre Single. Und die hörst du jetzt in der Star FM.

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1: Na endlich, da ist es, das neue Album der Foo Fighters, ne? Your Favorite Toy, das 12. Studioalbum der Band und das erste mit dem neuen Drummer Alan Rubin, den sie von den Nine Inch Nails abgeworben haben. Hat ja auch schon bei den Angels and Airwaves gespielt. Wir haben mit Dave Grohl und Chris Shiflett von den Foo Fighters im Staff im Interview gesprochen und bei Dave mal nachgehört, wie Alan sich denn bisher macht in der Band.
2: Well, here's the thing. No two drummers play the same.
3: Kein Schlagzeuger spielt wie der andere. Beim Schlagzeug geht es vor allem um das Gefühl und das ist bei jedem anders. Deshalb ist das Wichtigste, dass das Gefühl des Drummers zum Gefühl der Band passt. Mit Taylor war es offensichtlich so, dass wir einfach auch als Menschen perfekt zusammengepasst haben. Die ganze Band. Und bei Alan ist es so, er bringt sehr stark seine eigene Persönlichkeit mit. Er ist ein liebenswerter, freundlicher, brillanter, großartiger Mensch. Und es macht unglaublich Spaß, mit ihm zusammen zu sein. Er passt wirklich gut rein.
1: Your Favorite Toy stellt übrigens einen neuen Rekord auf in der Geschichte der Foo Fighters. Mit 36 Minuten und 26 Sekunden ist es nämlich das bisher kürzeste Album der Band. Und so klingt's.

0: Unser aktuelles Album der Woche kommt von den Foo Fighters. Your Favorite Toy ist seit Freitag draußen und Maximum Rockerin Jule hat versprochen, sich die Tracks mal genauer anzuhören.
1: Ja, super. Ich wollte nur was zu dem neuen Album von den Foo Fighters sagen. Das finde ich echt toll, dass sie wieder ein Album haben. Freue mich sehr darüber und höre mir gerne die Tracks an und würde mich natürlich sehr freuen, das Album zu gewinnen. Vielen Dank euch und einen schönen Tag.
0: Dankeschön. Solltest du übrigens auch gerne machen, ne? Und dann schick uns doch mal deine Meinung per WhatsApp-Sprachnachricht an die 0800 0303 666. So, jetzt aber mal zurück zu Your Favorite Toy. 10 Songs sind drauf auf dem mittlerweile 12. Album der Foos. Und erinnern wir uns mal, das letzte Foo für das Album But Here We Are von 2023 war ja quasi so ein öffentlicher Trauerakt, weil es die ersten Songs der Band waren nach dem plötzlichen Tod von Drummer und Freund Taylor Hawkins. Ein Jahr vorher. Wir haben mit Dave Grohl und Chris Shiflett gesprochen im Star-FM-Interview. Chris, wie waren die letzten Jahre für euch?
2: I mean, these last few years have been so fucking weird with all, with, you know, from COVID to Taylor passing to making that next record and touring and then things obviously not working out with Josh and on and on.
3: Die letzten Jahre waren ziemlich verrückt. Von COVID über Taylors Tod bis zur Arbeit am nächsten Album, die Tourneen und die Entwicklung mit Josh. Es kam einfach alles Schlag auf Schlag. Ich habe dabei nie gedacht, dass es zu Ende gehen könnte. Im Gegenteil, es hat gut getan, wieder zu arbeiten und den Kopf frei zu bekommen. Nach Taylors Tod haben wir relativ schnell wieder angefangen. Ich habe damals viele Kommentare im Netz gelesen, was ich wahrscheinlich lieber nicht hätte tun sollen. Viele Kommentare, in denen Leute sagten, wie können Sie es wagen, nicht einmal ein Jahr zu warten und all solche Dinge. Und mir kam es so vor, als würde in dieser Diskussion völlig untergehen, dass das einfach das ist, was wir tun, was wir kennen und worin wir Trost finden.
0: Das 12. Album Your Favorite Toy ist das nächste Kapitel dieser Geschichte, aber diesmal geht es weiter mit voller Power, sage ich. Aber was sagt Dave über Your Favorite Toy?
4: Dieses
3: Album trägt ein Element von Angst in sich, aber es ist auch eine Art Gespräch. Es ist sehr introspektiv. Es ist aus mehreren Jahren entstanden, in denen ich im Leben ziemlich introspektiv unterwegs war. Es gab anderthalb Jahre, in denen die Musik geschrieben wurde und dann wieder Phasen, in denen die Texte entstanden sind, ebenso wie Ton und Haltung der Songs. Einige Stücke sind sehr nach oben gerichtet, andere eher nach unten, aber insgesamt ist es wirklich ein ständiges Hin und Her.
0: Wir hören rein ins Album. Hier sind die Foo Fighters mit Caught in the Echo.

0: Das 12. Studioalbum der Foo Fighters heißt Your Favorite Toy und ist unser aktuelles Album der Woche. Es ist das erste Album seit But Here We Are aus dem Jahr 2023, das ja unter dem Zeichen der Trauer um den verstorbenen Drummer Taylor Hawkins stand. Mit dem neuen Album, da zeigen sich die Foo Fighters jetzt zwar nicht weniger emotional, aber vom Sound her deutlich direkter, rauer, energiegeladener. Dave Grohl hat ganz, ganz schnell erkannt, in welche Richtung dieses Album gehen soll.
1: As I was listening to all of the demos, I realized in...
2: Als ich mir all die Demos angehört habe, habe ich gemerkt, inmitten dieser 50 Ideen gibt es sowas wie eine Goldader. Und genau das ist es. Das ist das echte Gefühl.
0: Entstanden ist Your Favorite Toy dann zwischen 2024 und 2025, unter anderem im Heimstudio 606 von Dave in Los Angeles. Chris Shiflett plaudert da mal aus dem Nähkästchen.
3: Well, it is interesting, because he recorded a bunch of instrumental ideas and then, you know, as usual, he starts sending out stuff to everybody.
2: Dave hatte zunächst viele instrumentale Ideen aufgenommen und sie wie üblich an alle weitergeschickt, damit jeder reinhören konnte. Die Songs hatten dabei eine große Bandbreite, was Stimmung und Dynamik angeht. Vieles klang allerdings noch nicht wie das spätere Album. In einer weiteren Phase haben wir dann verschiedene Sachen aufgenommen. Ein Teil davon wurde vermutlich nie fertiggestellt oder eingesungen und auch dieses Material ging oft in eine andere Richtung als das Album. Aber das war wohl Teil des Prozesses. Dave musste erstmal herausfinden, was für ein Album er überhaupt machen wollte. Als das klar war, haben wir uns auf die härteren, aggressiven Songs konzentriert.
3: Harder, more aggressive stuff.
0: Hören wir uns mal wieder den nächsten Song an aus Your Favorite Toy. Die Foo Fighters mit dem Titelsong Your Favorite Toy.

Die Foo Fighters sind mit ihrem aktuellen, mittlerweile 12. Studioalbum Your Favorite Toy unser aktuelles Album der Woche. 10 Tracks sind drauf, die deutlich rauer klingen als der Vorgänger hier.

0: angepasst haben. Die ganze Band. Und bei Alan ist es so, er bringt sehr stark seine eigene Persönlichkeit mit. Er ist ein liebenswerter, freundlicher, brillanter, großartiger Mensch. Und es macht unglaublich Spaß, mit ihm zusammen zu sein. Er passt wirklich gut rein.
1: Bereit für den nächsten Song? Dann ab damit. Hier sind die Foo Fighters mit Asking for a Friend.

0: Dieses Album? Irgendwann habe ich mich dann hingesetzt und es von vorne bis hinten angehört und war erstmal überrascht. Ich habe mich gefragt, was ist das eigentlich? Und dann habe ich drüber nachgedacht und mir wurde klar, die Band hat in den letzten Jahren einiges durchgemacht. Wir haben einen neuen Drummer, wir finden gerade erst wieder heraus, wo wir stehen und was wir machen. Und genau so klingt das Album für mich. Es spiegelt wieder, was unsere Band im Moment ist. Kraftvoll, aber auch ein bisschen aus dem Gleichgewicht geraten. Und da dachte ich, okay, genau das ist es. Und dann habe ich es lieben gelernt. 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
1: came to love it. Übrigens, wieder mal singt eine Tochter von Dave Grohl im Background mit. Nachdem seine älteste Violet jetzt ja ihr eigenes Debütalbum am Start hat, hat Dave einfach mal seine zweite Tochter Harper, die ist mittlerweile 17, ins Studio geholt. Und die singt im Titeltrack dieses Na Na Na. Hör mal zu. Ja, da kommt sicherlich nochmal mehr, ne? Den Song gibt's jetzt aber nicht, sondern den hier. Hier sind die Foo Fighters mit Of All People.

10 Tracks sind drauf auf dem mit 36 Minuten und 26 Sekunden bisher kürzesten Album der Foo Fighters. Bassist Nate Mendel, der hatte anfänglich ja so seine Skepsis, was das Album angeht. 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
1: Nachdem ihr Hit Gives You Hell mittlerweile fast 20 Jahre alt ist, gibt's von The All American Rejects wieder was Neues. Sandbox heißt ihr neues Album, mit dem sie in diesem Sommer auch live nach Deutschland kommen. Wir haben sie jetzt schon für dich in der Star FM Playlist. The All American Rejects mit King Kong.

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Letztes Jahr verpasste uns die englische Band Leap mit Sinkin' Feeling und Exit Signs gleich zwei Mega-Ohrwürmer. Ihr Sound ist frisch, eigenständig und mit riesigem Wiederhören-Wollen-Effekt. Jetzt gibt's für dich auf der Star FM Playlist Leap mit Energies. No.

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Sibi, Panzer und Max sind zusammen Itchy. Und zu ihrem 25. Jubiläum gibt's nicht nur eine fette Tour, sondern auch neue Musik. Jetzt auf der Star FM Playlist Itchy.

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Nach 8 Jahren ist Eric Schrody aka Whitey Ford aka Everlast aka der coolste aller coolen zurück mit neuem Album auf der Star FM Playlist. Hier ist Everlast mit Stones.